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1: Ya bir kere uçaklamıyorsun. Von Amerika zu Spanien. Aus der Deportation in ein paar Sekunden. We have to get across the ocean in a few seconds.
0: Den Ozean in ein paar Sekunden überqueren?
1: Ja, genau.